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Pünktlich 10 Uhr, die Morning Show hier auf Radio Emergency, der Bagger am Start. Und wenn du da draußen Lust hast, hier mitzumachen, ja, geht auch. Komm einfach in unseren Chat, den findest du auf der Startseite radioemergency.de. Da gibt es den RE-Chat-Button zum Anklicken, einfach drauf klicken und dann gebt euch einen schönen Namen und ihr seid mit dabei, hier live in der Sendung. Ja, noch ist es ruhig, also ja. Findet euch ein, wenn ihr Lust habt. Ja, wenn nicht, dann hört einfach nur zu. Ist mir auch recht. Ja. Auf jeden Fall ganz, ganz liebe Grüße gehen raus an alle Hörer von Radio Emergency. Und das kann sehr weit weg sein. Ja. Selbst, ich sag's immer wieder, an der Copacabana. Ja. Wenn ihr da mit dem Cocktail in der Sonne schwitzt und einen guten Handyvertrag habt, Radio Emergency ist möglich zu hören. Ja. Also, einen wunderschönen guten Morgen. Und wir starten mit Seal und Crazy in die Sendung. Los geht's.

0: Naja, dann haben wir uns ein bisschen gestritten, ja. Und irgendwann habe ich zu ihr gesagt, weißt du, was mir überhaupt nicht passt? Und dann sagt sie, ja, XL-Kondome.
1: Komm auf unsere Seite!

Camouflage waren das mit Love is a Shield und das natürlich hier in der Morning Show. Ja, ihr könnt gerne auch bei uns im Chat vorbeischauen. Ich hatte es gerade schon mal erwähnt, aber es sind ja jetzt schon einige Hörer dazugekommen. Also, wer Lust hat, unser Chat ist geöffnet, den findet ihr auf der Startseite radioemergency.de. Da könnt ihr euch hier zu uns gesellen. Ja, ich sag mal, wer alles da ist. Platano sind eingefunden hier. Dann der Fischhead. Der Patrick ist da und Soundy und der Brude war eben auch noch da und da sage ich mal ganz, ganz liebe Grüße. Jetzt habe ich schon wieder den Namen vergessen. Schmollhube, die Schmollhube in den Steirer Bergen. Ja, ganz, ganz, ganz, ganz, ganz, ganz, ganz, ganz liebe Grüße zu euch. Ich weiß nicht, wie viele ihr seid, aber auf jeden Fall, ja, schön, dass ihr reinhört. Brand New Toy gibt's jetzt hier von The Jeremy Daves. Guten Morgen.

Wild Boys von Duran Duran und Wild Boys werden euch ja wahrscheinlich auch heute überall begegnen, ja, denn heute ist Vatertag, ja, im Osten würde man sagen Herrentag, heute ist Herrentag, ja. Ja, also, es kann sein, dass dann, besoffene Männer, die sich für Väter halten, ist ja oft so, ja, ich will jetzt nicht alle Väter in Abrede stellen, aber auf jeden Fall sind auch viele Leute dabei, die keine Väter sind und trotzdem sich die Hucke zusaufen. So ist das nicht gedacht, ja. Es ist ja Vatertag. Ja, auf jeden Fall. Es bricht mir das Herz, wenn einer in den Weg gerät.

Natalie Avellong heißt sie. Und Wille Wallo von The Him, ja, die beiden zusammen hier mit Summer Wine, auch ein sehr schöner Titel. Und wo wir gerade bei Duetten sind, da hätte ich noch eins anzubieten. Zuccaro, ich weiß gar nicht mit wem, steht gar nicht dabei, aber es soll ein Duett sein. Senza una donna.

0: Alter Schwede, was hat sie gesagt?
1: Ich sag dann manchmal auch den Frauen, wenn die keine Lust haben, sag ich, ja, dann geht halt zusammen duschen, hol ihm einen runter, ist doch kein Problem.
0: Weil der Papa Gicht in den Fingern hat oder beide Arme eingegipst sind oder wieso kann er die Palme nicht alleine wedeln?
1: Ja, ich meine, wo ist das Problem, ja? Also anstatt, dass denn der Mann leidet, weil er irgendwie nicht zu seinen Bedürfnissen kommt, das ist keine Liebe.
0: Stimmt. Wir reden hier gerade nicht von Liebe, sondern von schnödem Druckabbau. Körperliche Liebe findet einvernehmlich statt, ohne Druck und Zwang. Das Verschmelzen von verschwitzten Körpern, Lust und Leidenschaft mit einem Donnerknall, der die Erde erbeben lässt. Mal eine Frage. Auf die Bedürfnisse der Frau muss man keine Rücksicht nehmen? Wenn man keine Lust hat, liegt es meistens daran, dass man sich nicht wohlfühlt oder krank ist. Einfach unpässlich. Und dann soll Frau, um ihre Liebe zu beweisen, völlig lustlos den Jürgen würgen, damit dem Papa nicht die Eier platzen? Ich glaube, das ist für den Mann dann auch kein Vergnügen. Und er wäre besser bedient, die Angelegenheit selbst in die Hand zu nehmen.
1: Liebe ist ja auch, ich mache mal was dem anderen zuliebe. Oder ich mache was, weil ich einfach auch will, dass es ihm gut geht.
0: Natürlich möchte man in einer Partnerschaft, dass es dem anderen gut geht. Aber geht es dem Mann wirklich gut dabei, wenn es der Frau schlecht geht? Und hier kommt's irgendwie so rüber, als wäre der Mann eine Kuh, die regelmäßig gemolken werden muss, damit sich das gemächtlich entzündet und schlimmstenfalls abfällt. Fassen wir kurz zusammen. Die ultimative Lösung für Sibylle ist regelmäßiges Wille-Wille, die Formel für ein gesundes Liebesleben. Ich denke, in einer Partnerschaft steckt jeder mal zurück. Das gleicht sich dann wieder aus. Und wenn generelle Lustlosigkeit vorhanden ist, da lehne ich mich mal ganz weit aus dem Fenster, sind die Probleme auch mit einer Handmassage unter der Dusche nicht zu lösen. Die Dame hier heißt übrigens Susanne und nicht Sibylle, aber ich brauchte einen Reim für Wille-Wille. Tschö mit Ö.
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Ja, auch ein Duett hier. Ja, Joachim Witt und Peter Heppner mit Die Flut. Ja, so, wir haben den Zillow im Chat und die Liebste vom Zillow, ja, die Petra, die hat heute Geburtstag. Und da sage ich doch mal ganz, ganz, ganz, ganz, ganz, ganz liebe Grüße. Und eigentlich, wisst ihr was? Normal müsste die Petra jetzt auch ein Ständchen bekommen, ja? Nun weiß ich nicht, ob sie zuhört. Ja, ich sag ja immer, normalerweise Ständchen bekommen nur diejenigen, die auch im Chat sind. Ja, aber ich zähle jetzt mal die Petra einfach zum Zillow und der ist im Chat und deswegen glaube ich, vielleicht hoffe ich, dass sie auch zuhört. Ja, also, liebe Petra, ganz, ganz liebe Grüße. Und der Zillow hat sich für dich ein Lied gewünscht. Und zwar Still Corners mit The Trip. Da kommen wir gleich zu. Aber vorher gibt's noch ein Ständchen für dich. Bitteschön.

0: Menschen sind beschissen worden. Man wird nicht nur von einem Virus geschützt und gerettet, was wir mittlerweile wissen, auch gar nicht stimmt, sondern es wird die ganze Gesellschaftskrise damit überwunden. Jetzt weiß man, das war alles Unsinn, es war Lug und Trug. So, jetzt kommt das Klima als nächstes und natürlich der Krieg. Wir brauchen weiterhin Angst, Bedrohung, Bedrohung, Bedrohung, damit die Menschen ja gehorsam bleiben und nicht anfangen selber zu denken, sondern wer Angst hat, sucht Rettung, sucht Erlösung, sucht nach oben. Helft mir doch, ich kann's alleine nicht mehr.
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Personal Jesus war das von Depeche Mode und das hast du natürlich hier gehört in der Morning Show auf Radio Emergency. 10.48 Uhr für alle, die es an diesem Feiertag, es gibt auch Menschen, die arbeiten müssen heute, keine Frage, Krankenhäuser, Tankstellen und so weiter, ja, ihr wisst das. Ja, auch die grüße ich natürlich, ja, haltet durch, auch ihr kriegt dafür einen Ausgleich irgendwann. Ja, es sei denn, die Bundesregierung setzt sich durch. Ja, wenn es nach der Merz-Regierung geht, dann sollen wir alle 73,5 Stunden in der Woche arbeiten. Und da freuen wir uns auch alle drauf. Ja, wir dienen ja gerne. Ich und ich dienen.

Ja, steht zwar Eminem dran, aber ist nicht Eminem drin. Ja, das ist ein KI-Song und da, ich bin ja immer so ein bisschen gespalten, was KI angeht. Ja, einerseits, es ist wie immer, ja, es ist genau wie das Handy. Es ist Fluch und Segen zugleich. Ja, für den einen, dem einen hilft's, dem anderen schadet's. Also so wird's immer sein. Und deswegen, aber hier finde ich es wirklich, also die Nummer ist wirklich mit KI so genial gemacht. Ich habe sie zum ersten Mal gehört beim Bandsalat von Zillow. Da hat er das mal gespielt. Da habe ich gedacht, wow, was für eine geile Nummer, ja. Das ist ja irre. Naja, schauen wir mal. So, weiter geht's hier mit Madcon und Baggin. Guten Morgen.

0: Auf dem Hausärztetag saß ich neben dem stellvertretenden AOK-Chef Nordwesten, der hat gesagt, Frau Dahlhaus, was ist das eigentlich für eine Faxnummer der AOK, wovon Sie immer reden? Dann sage ich, ja, hören Sie mal, ich kann doch gar nicht anders mit Ihnen kommunizieren. Ja, wohin faxen Sie denn immer? Ich sage, ich habe jetzt zig Faxnummern aus Ihrem Unternehmen, weil ich anders doch gar nicht an Sie rankomme. Das weiß der nicht.
1: Das war wichtig.
0: Der denkt, ich könnte der AOK irgendwie eine E-Mail schreiben oder wird telefonisch durchkommen. Nein, ich faxe zur AOK.
1: Das war wie als der Berufsverband für Kinder- und Jugendärztinnen an die UVGOE-Novelle rangegangen ist und der Berufsgenossenschaft gesagt hat, 80% der Betriebsunfälle machen Kinderärzte und die sagen, wie kommen Sie denn auf die Zahl? Und dann sagte der Berufsverband, ja, steht auf Ihrer Homepage. Das war denen gar nicht bewusst, dass alle Kindergartenunfälle, Berufsunfälle, 80% machen Kinderärzte. Und dann haben die erstmal unsere Argumente angefangen, so ein bisschen aufzunehmen, weil die gemerkt haben, scheiße, die machen ja doch mehr, als wir dachten.
0: Das Drama ist ja, sobald staatliche Stellen angucken, ich hatte heute diverse Patienten mit Reha-Anträgen, dann füllen die den Reha-Antrag online aus, drucken den aus, schicken den per Post und bringen mir dann das S0051, was ich dann auch als PDF-Formular ausfülle, ausdrucke und dann muss die ganze Scheiße ja per Post nach Berlin geschickt werden. Ja. Und dann kommen jetzt nicht nur ein Umschlag, sondern ja, das habe ich schon mal losgeschickt und das habe ich schon mal losgeschickt. Das heißt, für einen Reha-Antrag landen bei der Deutschen Rentenversicherung 3, 4, 5 Postumschläge. Und das ist Deutschland im Jahr 2026.
2: Klingt jetzt total, muss erstmal immer um zwei Ecken denken.

Mit guter Musik in den Vormittag, natürlich mit der Morning Show hier auf Radio Emergency. Sunrise Avenue aus Finnland waren das mit Hollywood Hills. Und die Geschichte von Sunrise Avenue ist ja auch irgendwie ziemlich krass. Ja, wenn die damals keinen Erfolg gehabt hätten, wäre der Produzent beispielsweise, wäre pleite gewesen. Ja, der hat mit seinem eigenen Wohnhaus dafür gebürgt, dass, oder beziehungsweise hat dafür natürlich Geld aufgenommen, ja, um dann das Album, das erste Album mit Sunrise Avenue zu produzieren, und das ging ab wie Schmitz Katze. Gott sei Dank, er war gerettet. Every breath you take, hier sind Police. Mit einer remasterten Version, ja, aus dem Jahr 2003 allerdings schon. So, schon wieder über 20 Jahre. Oh Gott, oh Gott, oh Gott.

0: Was kann man in diesem Land eigentlich noch tun, außer auswandern und zuschauen, wie alles beschlossen wird? Genau bei dem, was gerade passiert, wird eine Klausel im Grundgesetz plötzlich interessant, die aber fast keiner kennt. Artikel 146. Kannst du dich erinnern, irgendwo ein Kreuz gesetzt zu haben? Für neue Ausreiseregeln, digitale ID, digitaler Euro, geopolitische Eskalation? Ich nicht. Und die Schlagzeilen sind voll mit Koalitionsbruch, Symbolpolitik und großen Reden über Reform. Und diese Projekte laufen im Hintergrund. Die digitale Brieftasche ist in der Testphase und bis Anfang 2027 soll sie dann für alle verfügbar sein. Offiziell natürlich freiwillig. Beim digitalen Euro rechnen EZB und Bundesbank in den nächsten Monaten mit einer Entscheidung. In der Praxis sind das Schienen, über die du dich in Zukunft ausweist und dein Geld bewegst. Und das passiert nicht nur zivil. Mit der Defense Readiness Roadmap 2030 baut die EU gleichzeitig ihre militärische Infrastruktur hoch. Und seit dem 1. Januar brauchen Männer bis 45 eine offizielle Genehmigung der Bundeswehr, wenn sie länger ins Ausland wollen. Selbst Soldaten schreiben mir, dass sie davon nichts wussten. Und wer Geschichten aus der DDR kennt, wird beim Wort Ausreisegenehmigung schnell hellhörig. Genau da wird eine oft belächelte Norm plötzlich spannend. Artikel 146 im Grundgesetz. Im Kern heißt das, die Grundordnung unseres Landes ist nicht für alle Ewigkeit zementiert, sondern könnte vom Volk selbst neu beschlossen werden, wenn sich die Spielregeln massiv verschieben. Und bei dem, was gerade passiert, da kann man sich schon mal die Frage stellen, reicht normale Tagespolitik dafür noch aus? Oder müsste genau darüber wirklich mal das Volk entscheiden, damit solche Kernentscheidungen nicht einfach als Nebenprodukt durchs System rutschen?
1: Und ja, unser Land wird sich ändern, und zwar drastisch. Und ich sage euch eins, ich freue mich drauf.

Ja, Three Doors Down, die ja gerade ihren Sänger Brad Arnold verloren haben. Ja, der hat leider den Kampf gegen Krebs verloren. Schlimme Sache, ja. Und er war ja noch relativ jung, ich glaube 48 oder so, also noch gar nicht so alt. Ja, hat er nicht verdient, ja. Und so eine geile Stimme, naja. Ja, unsere Autoindustrie geht immer weiter den Bach runter, ja. Es werden wahrscheinlich mehr Arbeitsplätze verloren gehen, als wir bislang alle angenommen haben. Und das sagt auch ja die Industrie selber, ja. Die sagen, wir müssen leider nach aktuellen Berechnungen von einem Beschäftigungsverlust von 225.000 Arbeitsplätzen bis 2035 ausgehen. Also etwa 35.000 Arbeitsplätze mehr als bisher angenommen, sagte die Präsidentin des Verbands der Automobilindustrie, ja, Hildegard Müller. Ja, wer hätte es gedacht? Ja, wer hätte es gedacht? Ich nicht. Bei so einer tollen Regierung habe ich gedacht, jetzt boomt es hier in Deutschland. Ja, jetzt boomt es. Jetzt haben wir einen Kanzler, der richtig konservativ durchgreift. Links ist vorbei!

0: Olia, ich glaube, ich krieg die Grippe.
1: Hast du nicht 6 Jahre Medizin studiert?
0: Ja, und?
1: Und du warst trotzdem krank? Das ist schon peinlich.

Ja, aus der Stadt der Lichter, Las Vegas, kommt die Band hier, The Killers und Somebody Told Me. Ja, und jetzt machen wir nochmal einen Chat-Check. Ich grüße ganz, ganz lieb hier die Aquamarine, ja, die uns immer hier freitags vorliest. Ja, vielen, vielen Dank nochmal dafür. Sehr schön. Ich freue mich jeden Freitag. Ja, dann haben wir Blatano am Start. Der Danny und Marc sind da. Der Susanne, Schlumpfine, Aline und Soundy. Ja, der Fischhead ist weg. Ich glaube, der macht irgendwie Spargel, Spanferkel essen oder irgendwie sowas. Pfui, Fleisch. Wir sollen doch alle Käfer fressen. Also machen wir das doch. Ist doch lecker, das Zeug. Oha. Die Morning Show hier auf Radio Emergency. Jetzt kommen wir zu einer Band, die morgen ein neues Album raushauen wird. Leider habe ich von dem neuen Album noch nichts, aber auf jeden Fall ein Song hier aus dem Jahr 2011. Die Band Social Distortion. Ja, ab morgen sind sie wieder auf dem Markt. Und hier hören wir einen etwas älteren, wie gesagt, von 2011. California! Hier. Yeah.

Ja, habt ihr die Gitarre erkannt? Ja, kam natürlich von niemand Geringerem als Mr. Slash von Guns N' Roses, ja. Und Scott Weiland hat dort gesungen. Scott Weiland ja auch lange tot. Ist, glaube ich, mit Lemmy, ungefähr so zeitgleich mit Lemmy, paar Wochen Unterschied, glaube ich, verstorben, ja. Tot in seinem Tourbus gefunden. Ja, der Typ hat aber auch wirklich lange, ich glaube über 13 Jahre hat der Heroin gespritzt. Also irgendwann kommt der Tribut, ja. Scott Weiland auf jeden Fall. Rest in peace, baby. Und ja, wir machen weiter hier mit ja, ein paar Tipps zum Vatertag. Ja, wenn ihr auch mit dem Bollerwagen und Bier unterwegs seid, dann immer vorsichtig, ja, wo ihr dann das Bier wieder hin, wieder raus befördert, ja. Ihr wisst schon, auf keinen Fall an einem Weidezaun. Das würde ich mir sparen, ja. Ich habe das selber erlebt. Das ist schlimm. Das ist schlimm. Das ist very danger. 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

0: ich habe 5 Tage das Handy einfach zur Seite gelegt und war nur für 10 Minuten jeden Tag da dran, einfach nur um die E-Mails zu checken, um irgendetwas Wichtiges, egal meinetwegen Steuerberater oder Anwalt etc., um das zu überprüfen und zu bearbeiten. Aber sonst habe ich das Handy für 5 Tage weggelegt. Jeder von euch kann das. Wir reden ja über Zwang, wir reden über Überwachung. Aber wer zwingt euch denn wirklich jeden Tag 5 Stunden am Handy zu sein? Keiner zwingt euch.
1: Du bist ja wahrscheinlich auch jemand, du hast wahrscheinlich einen sehr starken Willen. Ne? Es gibt ja Menschen, die haben, sag ich mal, einen sehr starken Willen, da ist das sehr stark ausgeprägt. Ich bin eher jemand, der sehr faul ist und nicht so einen ganz starken Willen hat. Also ich muss schon sagen, dass auch ich eine starke Handysucht entwickelt habe. Und das Ding ist, jemand wie ich hat ja immer eine Legitimation, das Handy in die Hand zu nehmen. Irgendwelche Insta-Stories, also mein ganzes Leben funktioniert eigentlich über dieses Handy. Und ich muss mich richtig radikal rausnehmen. 1-2 Mal im Jahr mache ich so Schweigeseminare im Kloster. Da geht das Handy weg und ich merke, wie ich die ersten 5 Tage richtig den habe. Es sind richtig Sucht- und Entzugserscheinungen. Also das muss ich schon ganz ehrlich sagen. Und ich brauche dann immer den ganz radikalen Cut, ne? Entweder Haus der Stille im Schweigeseminar oder ins Ausland mit meinem Partner oder so. Also ich Respekt, wenn du das kannst, zu Hause, im Umfeld, wow.
0: Also ich glaube, es ist nicht nur die Willenskraft, sondern ich habe auch eine riesengroße Verantwortung. Ne? Wenn meine Kinder mich sehen, dass ich permanent am Handy bin, dann überträgt sich das auf die selber. Ne? Ja. Und guck mal, bei uns ist es jetzt eine komplette Ausnahme. Ich meine, ich bin Content Creator, du machst sehr viel auch mit deinem Handy und so weiter. Die Kontakte, Medien, wir machen unser Geld am Handy. Aber 99% aller Menschen sind ja an diesem Gerät nur am Konsumieren. Und dann swipen die ganze Zeit hoch, künstliche Endorphine und so weiter. Das ist... Du musst halt realisieren, dass das nicht gesundheitsfördernd ist. Und es raubt dir die Energie, es raubt dir deine Zeit, es raubt dir deine Aufmerksamkeit, es raubt dir deinen Fokus. Aber eigentlich ist so ein Handy schon eine große Hilfe, muss ich sagen.
1: Ja, genau. Wenn man es richtig nutzt, also auch zum Thema Eigenverantwortung, ne? Das Problem ist, dass es ist ja, vieles ist so automatisiert. Ihr kennt das selber. Wir wachen morgens auf. Also ganz ehrlich, das Erste, was ich mache nach dem Aufwachen, ist das Handy in die Hand nehmen. Das ist ein automatisiertes Fehlverhalten. Und das ist letzten Endes, ich habe es gestern in meinem musiktherapeutischen Seminar wieder gehabt, es ist eine Sucht. Und das Handy sozusagen ist ein Alternativkompensationsverhalten der Sucht. Und unter der Sucht liegt immer ein Kernbedürfnis des menschlichen Wesens, was nicht gestillt ist. Zum Beispiel Liebe oder irgendwas.
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Ja, Dead by Sunrise und ja, wahrscheinlich ist es euch allen aufgefallen, ja. Chester Bennington hat da gesungen, ja, von Linkin Park, der ja leider jetzt auch nicht mehr unter uns weilt, ja, auch da sage ich Rest in Peace, Chester Bennington. Ja, und wir kommen jetzt zu einem Mann, der, ja, seine Kinder auch ins Musikbusiness gebracht hat, aber selber ziemlich früh gestorben ist, ja, aber hat damit natürlich irgendwie, dadurch, dass er selber Musiker war und am Schlagzeug gesessen hat, bei einer Band, die ihr alle kennt, nämlich Led Zeppelin, ja. Ich rede von John Bonham, der ja leider mit 28 gestorben ist, aber er hat einen Sohn und der ist jetzt auch Schlagzeuger, ja, spielt auch in Bands, hat auch zusammen mit Led Zeppelin damals den Celebration Day zelebriert in London, ja, also ein Konzert nach über 30 Jahren. Nochmal haben sie sich zusammengefunden, 2011 war es, glaube ich, oder 11, irgendwie sowas, ja. Und ja, und dann hat er noch eine Tochter gehabt, oder hat er immer noch, ja. Und zwar Tracy Bonham, ja, und die kann verdammt geil singen. Und da habe ich mal ein kleines Beispiel. Hier ist Tracy Bonham zusammen mit der Blue Man Group und Up the Roof.

Ich hätte niemals gedacht, dass ich solch ein Video mal aufnehmen muss. Mein Name ist Hüseyin Dokro und ich bin ein deutscher Journalist, der am 20. Mai 2025 wahrscheinlich auf die Initiative der Bundesregierung von der Europäischen Union sanktioniert wurde. Nicht, weil ich ein Verbrechen begangen habe, sondern allein wegen meiner journalistischen Tätigkeit, wegen meiner kritischen Berichterstattung über den Genozid in Palästina, wegen meiner kritischen Berichterstattung über die Repression gegenüber Journalisten und gegenüber pro-palästinensischen Aktivisten in Europa, weltweit, aber auch hier in Deutschland. Seit meinen Sanktionen habe ich nur noch Zugang auf 506 Euro. Kurzzeitig waren die Konten auch von meiner Frau gesperrt, so dass wir als Familie kaum noch finanzielle Mittel hatten, um unsere Kinder zu ernähren. Viele fragen sich, wie kann man uns helfen? Sollen wir Essen vorbeibringen? Sollen wir Geld vorbeibringen? Sollen wir den Kindern Windeln vorbeibringen? Für diese immense Solidarität und für diese Tausende von E-Mails und Social-Media-Nachrichten bin ich dankbar. Denn genau diese Solidarität ist es, das uns auf den Beinen hält. Und es ist genau diese Solidarität, die diese Sanktionen brechen werden. Politiker und Politikerinnen hier in Deutschland, aber auch auf der EU-Ebene, bauen gerade eine Soli-Kampagne auf. Es bildet sich ein Team von Menschen, die spektrumübergreifend zusammengekommen sind. Diese werden wahrscheinlich in naher Zukunft die Kampagne öffentlich machen. Und ich würde mich freuen, wenn ihr alle diese Kampagne unterstützen könnt. Nicht nur für mich, sondern auch für all die anderen Menschen, die wegen ihrer journalistischen Arbeit kriminalisiert werden oder auch sanktioniert werden. Denn wenn der Journalismus sanktioniert wird, ein kritischer Journalismus sanktioniert wird, dann stirbt die Wahrheit als erstes. In diesem Sinne danke ich euch allen sehr.

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1: Ja, das Album der Woche steht an. Diese Woche kommt es von einer Zwei-Mann-Band aus New York City, nämlich den Black Keys. Die haben ein neues Album am Start. Peaches heißt das Album. Wir sind heute beim dritten Song angelangt, ja. Und der heißt Who's Been Fooling You? Hier sind The Black Eyed Peas, hätte ich jetzt fast gesagt. The Black Keys, natürlich. Mann.

Ja, yeah, kann man da so einen kleinen Back-to-the-Roots-Trend erkennen? Ja, irgendwie habe ich jetzt schon bei einigen Bands mitbekommen, ja, dass die wieder so ein bisschen zurückgehen zu der alten, guten, handgemachten Musik, ja, richtig schönen Blues. Ah, kommt schon nicht schlecht, ja. The Black Keys, das Album der Woche. Und jetzt kommt...

Ja, jetzt kommt sie, die Klassik am Mittag. Und ihr dürft wie immer gerne hier bei uns im Chat Fackeln anzünden für Frieden und Freiheit, ja? Und für alles, für alle Ungerechtigkeiten, die auf der Welt so passieren. Ja, dafür zünden wir hier Fackeln. Ja, wir lassen uns das nicht mehr gefallen. Ende. Ende Gelände. Dazu gibt's ausgesuchte Klassik und die kommt wieder von It's Urgent. Ja, der hat sich mal wieder hingesetzt und hat für den Vatertag was Schönes rausgesucht. Emilie Mayer und Symphonie Nummer 3. Und wie gesagt, lasst uns die Fackel entzünden, Leute. Wir müssen friedenstüchtig werden und nichts anderes. Also, jetzt die Klassik.

0: Stopp, stopp, stopp! Aus, aus!
1: Sag mal, hast du da eben ein Fis gespielt?
0: Ja, rede ich Spanisch oder was? Ich hab dich gefragt, ob du da eben ein beschissenes Fis gespielt hast beim Übergang auf das A.
2: Ich spiele immer Fis.
0: Ja, das weiß ich. Du bist ja immer ein Fis, immer. Das klingt doch immer scheiße, du Idiot. Das spielt mir in ein Giss, verstehst du? Ein Giss. Aber das geht ja in deinen blöden Schädel nicht rein.
2: Oh, geht das wieder los.
3: Leute, lass uns doch einfach spielen. Ist vielleicht nicht der optimale Zeitpunkt.
0: Du mischst dich ja nicht ein, du dumme Sau, doch. Kümmer dich um deine eigenen Sachen. Ist genug zu tun.

Die Freisinger Band RPWL, ja, hier mit The Shadow und eine Live-Version aus dem letzten Live-Album, das sie rausgebracht haben. Und da ist jetzt schon wieder ein Nachwuchs gekommen. Also die haben schon wieder ein neues Live-Album rausgebracht. Und RPWL ist wirklich eine Band, die man live hören muss. Das ist Wahnsinn. Also ich habe sie schon sehr, sehr oft gesehen. Ja, ich war mit auf Tour. Alle Deutschland-Konzerte, Bremen, Hamburg, München, überall, ja. Nee, München waren wir gar nicht. Ah doch, in München waren wir auch auf dem Fernsehturm. Ja, also einige Konzerte, ja. Und es ist wirklich, wenn ihr die sehen könnt, unbedingt hingehen, ja. Das lohnt sich total. Also ich bin begeistert, wirklich, von dieser Band. Absolut genial. Ja, und von dem neuen Live-Album dann demnächst mehr hier in der Sendung. Ja, jetzt kommen wir zu einer Hamburger Band namens Selig. Und hier die Frage in den Raum, ist es wichtig? Dann kann es weg.

Ja, herzlich willkommen an Bord, liebe Fluggäste und Gästinnen, liebe diverse, perverse und kontroverse, liebe Kinder, eheliche und uneheliche, liebe Alleinerziehenden und Nichterziehenden. Ich begrüße auch die Rechts- und Linksträger, StatterInnen und ImpfgegnerInnen, Trans- und Asexuelle, Laktoseintoleranten, Fußfetischisten und Katzenhaarallergiker. Und natürlich auch liebe Atheistinnen, VeganerInnen, Höhenängstlichen und Schmutzphobiker, liebe Wanderfreunde und Kurzsichtige, liebe HörgeräteträgerInnen, liebe ZähneknirscherInnen, liebe muslimischen Standardtänzer, Roma und Sinti, liebe halbjüdischen Nichtschwimmer und androgynen Analphabeten. Und natürlich alle, die wir jetzt eventuell ohne bösen Willen vergessen haben sollten. Welcome on board.

0: Ja, Aki-Bosse. Und genau dieser Aki-Bosse war damals in der Disco, wo ich aufgelegt habe, Gläsersammler. Ja? Und wir haben oft zusammengesessen beim Frühstück zum Beispiel. Ja? Da gab es immer ein Frühstück für Spätaufsteher, ja? Von 10 bis 14 Uhr. Konnte man da sich am Buffet bedienen, war immer sehr schön. Und da war Bosse auch öfter dabei, da war er noch Student, glaube ich. Also noch in ganz anderen Bands unterwegs, wie zum Beispiel Hyperchild, da hat er ja auch gesungen. Das war so damals die Zeit, als der, in der ich ihn kennengelernt habe, ja. Und dann voll abgegangen, ja. Also wirklich ein Hit-Album. Er hat jetzt auch gerade wieder was Neues gemacht. Ich habe da noch gar nicht reingehört, aber ist bestimmt nicht schlecht. Also Bosse. Ja, jetzt wollen wir doch mal musikalisch wieder ein bisschen ruhiger werden und kommen zu einer Band namens Annemai Kantereit, ja. Und die fragen mal nach Ausgehen.
1: Ich weiß.

Antrag für Frührente. Sehr geehrte Damen und Herren, hiermit möchte ich meine Frührente beantragen aus folgenden Gründen. Ihr geht mir auf den

0: Sack. Und deswegen habe ich die Glasscheibe zerschlagen. Ich fordere Sie auf, dass Sie so schnell wie möglich das Ganze bearbeiten. Ansonsten sehe ich mich gezwungen, rechtliche Schritte einzuleiten. Mit freundlichen Grüßen.
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Ah, warum denn immer gleich so drastisch? Großstadtgeflüster aus Berlin hier mit Ich kündige. Davor hat mal Lang mit Morgens immer müde. Ja, bin ich auch immer. Wer nicht, ja? Vom ersten Kaffee nicht zu genießen, ne, Susanne? Ist doch so. Wo ist denn die überhaupt? Die ist gar nicht mehr da. Aha. Na, vielleicht hört sie ja noch. Auf jeden Fall. Ah, nee, sie ist rausgegangen. Ich sehe es gerade, ja. Liebe Grüße hinterher. So, eine Nummer in die Richtung habe ich noch und die kommt aus Südafrika von der Band The Antwoord. I think you freaky, baby.

Und inzwischen eröffnen nun Computer und Internet ganz neue Austausch- und Informationskontrolle, Kanäle über die Grenzen hinweg.

0: VNV Nation Control. Ja, nix Kontrolle. Wir sind unkontrollierbar, oder? Nein. Wir kontrollieren uns schon irgendwie im Hintergrund, ja. Wir wissen das doch alle. Aber egal, sollen sie machen, ja. Wenn sie Spaß dran haben, ja. Puh, manch einer geizt sich dran auf. Limp Bizkit hier mit Roland. Guten Morgen.
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Jelly Roll war das mit The Liar und das hast du hier gehört in der Morning Show. Ja, und ich habe jetzt noch zwei Songs für euch und die nächste Nummer, die kommt von unserem Club Noir Mann, nämlich Mad Steve. Ja, der ist nicht nur ein begnadeter Songschreiber, sondern jetzt auch unter die Sänger gegangen. Ja, und deswegen hören wir uns jetzt mal seine neueste Kreation an hier. Mad Steve mit Dead Inside. Ich wünsche ihm auf jeden Fall viel Glück.

Matt Steve hier mit seiner eigenen Single, Dead Inside. Sehr schöner Song, finde ich. Ja, ihr Lieben, das war die Morning Show für den heutigen Vatertag, ja, den 14.05.2026. Ein herzliches Danke geht an alle raus, natürlich an euch alle. Vielen, vielen Dank fürs Lauschen. Ja, ich sag nochmal speziell Danke für den Chat hier oder an den Chat. Herzlichen Dank an Aquamarine, an Blattano, an Danny und Mark, an Emmy, an Fishhead, It's Urgent, Matti war vorhin auch noch da irgendwie, weiß nicht, ob der schon raus ist, und Soundy, und ja, schön, dass ihr da wart, ja. Ich wünsche euch noch einen wunderschönen Vatertag, sauft nicht zu viel, ja, Alkohol ist schädlich, wisst ihr, aber egal. Irgendwas muss ja schädlich sein, ne. Ja, was ist heute überhaupt? Donnerstag. Schönen Donnerstag. Heute Abend gibt es übrigens noch Proc. We will Proc you mit Matti. Das Ganze beginnt dann hier um 19 Uhr, ja, da Gesine heute nicht kann. Die ist auf dem Konzert unterwegs, ist der Matti da mal eingesprungen, ja, und macht da seine Proc-Sendung. Also, heute Abend 19 Uhr, We will Proc you. Und verabschieden, musikalisch verabschieden werde ich mich von euch mit Chris Stapleton, wo wir gerade so ein bisschen Country-lastig waren. Mit White Horse, ich liebe diesen Song. Ja, und damit wünsche ich euch einen wunderschönen Tag. Macht's gut, bye bye, ciao, ciao und Ende.

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4: 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Er kam von einem Planeten auf unserer Route mit dem Namen Algar. Um meine erschöpfte Mannschaft nicht unnötig zu belasten, hatte ich mich entschlossen, allein auf dem fremden Planeten zu landen, um dem Hilferuf nachzugehen.
1: Oh, Captain!
4: Das war Tessie, meine Bordassistentin. 98, 65, 91. Ausgeatmet.
1: Oh, Captain, ganz alleine auf einem fremden Planeten. Das ist doch gefährlich.
4: Keine Angst, Tessie. Nichts ist so gefährlich für mich. Es wird nichts passieren und für den Fall, dass etwas Schreckliches passiert, ich bin vorbereitet. Ich habe 7 Zyanidkapseln in meinen Zahnlücken befestigt.
1: Oh, Captain, küss mich, bevor du gehst.
4: Oh.
1: Au.
4: Oh.
1: Au.
4: Man brachte mich sofort in die Ambulanz. Und dort arbeitete ein Team von Ärzten Tag und Nacht. Nacht und Tag. Dann endlich am 7. Tag.
5: Das ist eindeutig der rechte Ventrikel zur Aorta. Was sagen Sie, Herr Kollege?
6: Ja, glaube ich schon.
5: Ja, das hier könnte die Herzklappe sein. Ne?
6: Die Herzklappe, wieso?
5: Naja, die sieht so klappig aus.
6: Das ist die Lunge hier, was sagen Sie? Ja?
5: Kommt die unter den Magen?
6: Oh, Entschuldigung.
4: Hey Jungs, habt es jetzt bald?
5: Ja, Captain, wir haben jetzt wieder alles beieinander und wir machen den Reißverschluss jetzt wieder zu.
4: Okay. Oh, jetzt ist besser. Jungs, ihr seid die Größten.
7: Danke, Captain.
4: Wo waren wir? Sporenmann?
8: Ja, Captain.
4: Wo sind wir?
8: Genau über dem Planeten Algar.
4: Haben Sie das berechnet?
8: Nö.
4: Gut. Fertig machen zur weichen Landung.
8: Fertig machen zur weichen Landung.
4: Sporenmann, wo gehen Sie hin?
8: Na, ich hole das Nötigste für eine weiche Landung. Eisbeutel, Bandagen, paar Decken, Dreieckstücher, Halskrausen, Schleudertraumasalbe.
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2: Jawohl, und einen wunderschönen guten Abend hier aus Berlin-Köpenick. Der Matti für euch auf dem Stream. Die Gesine ist heute irgendwo auf einem Konzert, deshalb kann sie nicht senden. Ja, dafür bin ich eingesprungen. Und Gesine ist dafür morgen bei Franz Jäger Berlin zu hören.

Ja, und bei mir immer, wenn dieses Intro erklingt, Rock oder das, was ich dafür halte. Es ist übrigens Donnerstag, der 14. Mai des Jahres 2026. Christi Himmelfahrt oder auch Herrentag genannt. Ja, und es ist kurz nach 19 Uhr. Und ich werde gleich in die Folge gehen.

Ja, und ich habe ein paar neue Sachen wieder für euch und auch ein paar ältere. Ich denke mal, es wird eine ganz interessante Mischung. Und ich fange mal mit was ganz Aktuellem an. Und zwar hat die australische Band Terramez letzte Woche ein neues Album veröffentlicht. Das heißt Silent Architect. Und daraus habe ich jetzt den Titelsong für euch.

Jo, ein schönes Stück und insgesamt auch ein sehr schönes Album, finde ich. Ich habe es mir schon angehört. Also wer Fan von Terramese ist, der sollte sich dieses Teil zulegen. Ja, im hauseigenen Chat darf ich begrüßen den Fishhead und den Soundy. Mal gucken, ist da gerade noch jemand dazugekommen? Nein, leider nicht. Aber ihr Lieben da draußen, auch schön, dass ihr da seid. So, ich mache mal weiter mit etwas Älterem. Und zwar 1976 hat die Band Genesis ihr Album A Trick of the Tail veröffentlicht. Das war das erste Album nach dem Weggang von Peter Gabriel. Den Gesang hat Phil Collins übernommen und er wurde am Schlagzeug teilweise durch Bill Bruford ersetzt. Ja, und ich habe euch aus diesem Album den Song Madman Moon rausgesucht und die Idee zu diesem Song stammt von Tony Banks.

0: Genesis Madman Moon aus dem Album A Trick of the Tail aus dem Jahre 1976. Ja, und ich mache weiter mit was Aktuellem. Und zwar geht es jetzt um die Band Carsius. Es ist eine Band, die im Jahre 2001 in Montreal gegründet wurde und sich durch eine einzigartige Mischung aus komplexen Rhythmen, Improvisation und einer breiten Stilvielfalt auszeichnet. Die Band hat sich im Laufe der Jahre von reinen Instrumentalstücken hin zu einem stilistisch schweren Sound entwickelt, der auch Gesangselemente integriert und Einflüsse von Prog-Metal, Post-Rock und Alternativ-Rock aufweist. Ja, und der Stil zeichnet sich, oder die Band wird oft mit Bands wie Dream Theater, Porcupine Tree, Pink Floyd oder Opeth oder Pain of Salvation verglichen, wobei ihre Musik eine Mischung aus virtuoser Technik, atmosphärischen Passagen und emotionaler Tiefe darstellt. Gut, ich will euch jetzt nicht weiter mit Infos quälen. Ich habe hier einen Song ausgesucht aus ihrem aktuellen Album, das auch kürzlich erschienen ist. Das Album heißt Black Soul Sickness. Und daraus hört ihr jetzt den Song Valo.
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0: Cassius aus Kanada mit einem Stück aus ihrem aktuellen Album Black Soul Sickness. Ja, und meine liebe Moderatorenkollegin, die Emmy, hat sich im hauseigenen Chat eingefunden. Ja, sie ist jeden Samstag von 19 bis 21 Uhr bei uns zu hören mit ihrem Diary. Ja, herzlich willkommen. So, was mache ich jetzt?
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0: Jo, Werbung in eigener Sache muss sein. So, jetzt habe ich euch wieder was Älteres rausgesucht. Und zwar, die Band Yes hat im Jahre 1977 ihr Album Going for the One veröffentlicht. Ja, und daraus habe ich euch den Song Awaken rausgesucht.

Ja, das Album Going for the One von Yes wurde übrigens wieder unter Mitarbeit von Rick Wakeman veröffentlicht. Er hatte sich ja zwischendurch Soloprojekten gewidmet, weil er sich mit der Musik von Yes nicht mehr identifizieren konnte. So, allen, die sich in den letzten Minuten reingeklickt haben bei Radio Emergency, ein herzliches Willkommen. Der Matte hier anstelle von Gesine. Gesine ist auf einem Konzert und ist dafür morgen bei Franz Jäger Berlin zu hören. Ja, und der Fischett hat sich nach mir für eine lange Rille eingetragen, aber ich habe mich mit ihm schon geeinigt, dass ich eventuell etwas überziehen werde, weil ich es hasse, wenn ich Songs ausblenden muss. So, okay. Jetzt habe ich eine Band aus Ungarn für euch. Die Band heißt Yesterdays. Die Truppe hat sich im Jahre 2000 in Transsilvanien, also in Rumänien, gegründet, gehören dort aber zur ungarischen Minderheit, die Mitglieder der Band, und singen ihre Texte auf Ungarisch und Englisch. Ich glaube, hier bei dem Song, den ich euch ausgesucht habe, singen sie auf Ungarisch. Und der Song heißt Nema Film, Suite 2, Nema Film, bitteschön.

Ja, und das Album, von dem dieses schöne Stück stammt, heißt übrigens Little Prince and Other Stories. Ja, Yesterdays heißt die Band. So, der Blechtrommler hat zu uns in den hauseigenen Chat gefunden. Ja, und damit füllt sich der Chat ja so langsam. So, jetzt habe ich ein Stück aus dem aktuellen Album der Band Pavlos Dog. Das Album heißt Wanderlust und das Stück heißt Another Blood Moon.

Ja, und zuletzt gehört Dream Theater mit einem Stück aus ihrem Album A Dramatic Turn of Events aus dem Jahre 2011. Ja, und der hauseigene Chat füllt sich weiter. Blechtraum, dann darf ich begrüßen und Testosteron. Ja, für den Rest der Sendung bleibe ich, glaube ich, in den Vereinigten Staaten. Nee, stimmt nicht ganz. Eine Band aus Schweden habe ich nachher noch für euch. Aber jetzt eine Band aus Kalifornien, die nennt sich Puppet Show. Und diese Band spielt symphonischen Prog-Rock, der stark von Künstlern der 70er wie Genesis, Marillion, Yes und King Crimson beeinflusst ist. Und ich habe euch einen Song aus deren Debütalbum von 1997 ausgesucht. Das Album heißt Traumatized. Ja, und das Stück heißt Marathon. Bitteschön.

Ja, die kalifornische Band Puppet Show mit einem Stück aus ihrem Debütalbum von 1997. Ja, und jetzt schiebe ich mal die angekündigte Band aus Schweden rein. Und zwar heißt die Band Paralydium, wurde im Jahre 2015 in Stockholm gegründet. Ja, und was sage ich euch dazu? Der Sound der Band wird oft als melodisch-progressiv beschrieben, wobei die Ausgewogenheit zwischen technischen Raffinessen und eingängigen Melodien im Vordergrund steht. Die Rhythmusgitarren sind dabei oft etwas zurückhaltender gemischt, was den rockigen Aspekt des Sounds unterstreicht. So, das wisst ihr das. Und da ist jetzt kürzlich ein Album erschienen namens Worlds Beyond und der Song daraus heißt Synergy.

Ui, und da war es zu Ende. Ja, also erstmal kurz zur Info, ich werde etwa bis 21:05 Uhr senden und dann darf der Fischhead auf den Stream hüpfen. Ja, Breste Ballet hatte ich ja schon öfter hier in meiner Playliste und hier ein Stück aus ihrem, glaube ich, aktuellen Album Relic of the Modern World und das Stück heißt Watching the Radio.

Ja, die zuletzt gehörte Band Imminent Sonic Destruction stammt aus Buenos Aires in Argentinien. So, ihr Lieben, das war's mit We Will Rock You vom heutigen Tage. Wie gesagt, ich werde etwas überziehen, etwa so bis 21.05 Uhr, 21.06 Uhr. Ja, ich bedanke mich ganz, ganz herzlich bei allen, die gelauscht haben, aber insbesondere natürlich wieder bei unseren Chatties. Und da haben wir Blechstrommler, Emmy, Fischhead und Soundy. Ja, und ja, vielen, vielen Dank, dass ihr eingeschaltet habt. Und der letzte Song kommt von Spock Spiat aus dem aktuellen Album The Archie Optimist und heißt Next Stop. Macht's gut, bis demnächst.

Und da gehen wir doch nahtlos über hier zu einer langen Rille. Herzlichen Dank hier dem Matti für seine schöne Prog-Rock-Sendung. Und damit wir nicht ganz hier aus dem Gefühl rauskommen, machen wir hier noch weiter mit ein bisschen Prog-Rock. Und zwar von Marillion. Heute am Männertag, am Vatertag, am Herrentag. Da dürfen wir natürlich nicht die Söhne vergessen. Deswegen hier Marillion mit Forgotten Sons.

Mein Name ist Vetter hier, der Fisch, und hier der Fisch hat am Mikrofon. Million war das mit Forgotten Sons, und das reicht jetzt hier erstmal auf Radio Emergency mit dem Prog-Rock. Jetzt machen wir hier mal RE Extended, die lange Rille, und da machen wir hier Musik bunt durch den Gemüsegarten, Hauptsache lang. Aber dennoch nehme ich hier gerne nochmal von meinem Vorsender, dem lieben Matti, nochmals danke hier für deine schöne Prog-Rock. Sendung, nehme ich doch nochmal den Faden auf. Der hat ja als letzte Band gespielt, Spock's Beard. Und wer das jetzt nicht weiß, wer jetzt nicht so vertraut ist mit dem Star Trek Universum, Mr. Spock, kennt natürlich jeder diesen spitzohrigen, grünblütigen, teufelsähnlich aussehenden Mann, der den ersten Offizier auf dem Raumschiff Enterprise spielte, dargestellt vom Leonard Nimoy, einem kanadischen Schauspieler, vor ein paar Jahren leider verstorben. Ja, und Spock war dann immer so das Motto. Und dann gab es mal so ein negatives Universum, so ein Spiegeluniversum. Und da gab es einen bösen Mr. Spock. Weil Mr. Spock in unserem Universum ist ja ein guter. Aber dort war er ein nicht ganz so guter, ein Spiegel-Universumsbewohner. Ja, und um die beiden zu unterscheiden, hat eben der böse Mr. Spock einen Bart getragen. Hier so ein Kinnbart, so ein Henri Cattere-Bart. Ich weiß nicht, wie man es genau sagt. Es gibt da den Klodeckel-Bart, sagt man da salopp, der Henri Cattere. Jedenfalls, deswegen hat sich diese Band Spocks Beard genannt. Und jetzt aber genug gequatscht. Jetzt nehmen wir mal eine Band rein, und die heißt zufällig Spock, und die vertrauen den Klingonen nicht, aber hört selbst.

Habt das gehört zum Schluss? Hat James T. Kirk sich nochmal bei den Klingonen beschwert, dass sie seinen Sohn getötet haben? War aus dem Kinofilm 2, Kinofilm 3, die Suche nach Mr. Spock. Hier darf ich doch mein Fanwissen nicht fernhalten. Ja, und dass man den Klingonen nicht mehr trauen kann, das zeigt auch die letzte Reinkarnation von Star Trek. Hier ganz aktuell gerade vorbei, die erste Staffel von Starfleet Academy, und auch dort spielt ein junger Klingone mit, und der ist natürlich gepierst und hat zwei Väter und beobachtet gerne Vögel und schaut den anderen Kadetten gerne hinterher auf den Hintern, allerdings nur den männlichen Kadetten. Da ist also hier auch die Wokeness zu 100% aufgeschlagen. Aber das soll hier nicht Thema sein. Hier ist die Thema Langversion. Und da haben wir hier eine junge Dame aufliegen. Naja, ganz so jung ist sie nicht mehr. Aber sie hat heute Geburtstag. Und umso mehr ist es ja ein Grund, sie hier zu spielen. Ich bin ganz großer Fan von ihr. War auch vor 2 Jahren auf einem Konzert von ihr. Und da weiß natürlich der geneigte Hörer hier bei Radio Emergency auch schon, um wen es sich hier handelt. Anne Clark, keine geringere. Hier heute hat sie ihren Wiegentag. Und da spielen wir natürlich auch mal eine Langversion vom Sleeper Metropolis. Und nicht hier den Shortcut, den ich sonst immer bevorzuge. Heute gibt es mal den Hardfloor, die Hardfloor-Version. Hier ist Anne Clark und Sleeper in Metropolis.

0: Geburtstagskind N. Clark hier mit dem Sleeper in Metropolis. Und hier haben wir doch gleich noch ein Geburtstagskind. Gestern feierte der sein Wiegenfest, Stevie Wonder. Und der ist ja sozusagen auch der Vater des Geburtstagsliedes. Und ich habe sogar die Maxi-Version von Happy Birthday. Aber das tun wir uns hier heute Abend nicht an. Nein, nein, nein. Wir spielen hier ein ganz anderes Ding von ihm. Hier ist Stevie Wonder mit dem Part-Time Lover.
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Was ein schöner Mix. Schade, dass er hier ein bisschen zu leise rüberkommt, sagt mir hier der Blechtrommler im Chat. Ja, ich habe hier solche schönen Wettertechnik. Ich habe hier auch mal überall rangefasst und dann fing es an zu brummen und dann war meine Stimme weg und ach, ich weiß auch nicht. Ich mache überhaupt nichts. Die Sendetechnik steht hier genauso rum wie beim letzten Mal. Aber irgendwie ist das hier alles ziemlich empfindlich und gefährlich. Und was heißt Gefahr auf Englisch? Jeopardy. Und da haben wir doch hier gleich die nächste Band, nämlich die Crackkin Band mit genau diesem Song. Jeopardy. Und natürlich das Ganze in der langen Version.

Das war die Crackinwand und Jeopardy. Und jetzt hier ein kleines Rätsel in die Runde auf Radio Emergency. Ratefrage gestellt vom Fishhead. Welcher Künstler aus dem United Kingdom ist nach Australien übergesiedelt und hat ein Lied gemacht, bei dem Dudelsäcke zum Einsatz kommen? Und da sagen natürlich alle, ja klar, der Long Way zu Rock'n'Roll, AC/DC. Nee, den meinte ich diesmal nicht, sondern den folgenden Künstler hier, ein ganz großer australischer, mittlerweile australischer Künstler, obwohl er aus Essex stammt, aber die Familie ist ja nach Australien ausgewandert und seinen größten Hit hat er gefeiert 1987 und genau den spiele ich jetzt und das Ganze natürlich mal in der langen Version, die auch eher selten läuft. Hier ist Mr. John Farnham.

Das ist der Stoff, aus dem Hymnen gemacht werden. Ja, das war ein Riesenhit hier. 1987, hab gerade mal nachgeguckt, hier in den Jahrescharts bis Platz 7 hochgeklettert hier in Deutschland. Und damit hat er sich unsterblich gemacht. Aber keine Eintagsfliege. John Farnham hat auch noch durchaus andere wunderschöne Lieder gemacht und vor allen Dingen auch gute Maxi-Versionen. Und deswegen wird er hier auch in dem Sendeformat öfters sich mal blicken lassen. Und wir schauen mal ins Programm, denn hier auf Radio Emergency haben wir Programm. Das kann man abrufen, indem man einfach auf radioemergency.de geht. Aber auf dem Handy muss man da erst irgendwo durchrollern. Auf dem richtigen Rechner hat man es sofort und deswegen hier der Service vom Fishhead. Wir gucken mal, wie es hier morgen im Programm weitergeht. Und da haben wir als erstes am Freitag, hier am 15. Mai um 10 Uhr die Morningshow mit dem DJ Bagger. 3 Stunden Hits und Informationen hier auf unserem Radio Emergency Sender. Und am Abend öffnet Franz Jäger Berlin 18 Uhr sein Tohu Wabohu Studium unten im Südwesten. Und der hat diesmal Gegenbesuch. Er hat sich nämlich die Gesine zu Gast geholt, die er heute nicht senden konnte, weil sie unterwegs war, hoffentlich besseres Wetter hatte als wir hier oben. Und die beiden senden morgen Undercover. Und da wird es Cover-Songs geben von Franz Jäger Berlin und von Gesine. Und dann, Trommelwirbel, 20 Uhr gibt es wieder ein Literarium. Nach der schöpferischen Pause hat Aquamarin keine Kosten und keine Mühen gescheut und hat einen neuen Roman gefunden zum Lesen. Und das ist nichts Geringeres als eine der größten Bücher der letzten Jahrzehnte, nämlich die Rede ist vom Roman Per Anhalter durch die Galaxis vom genialen Douglas Adams, der leider viel zu früh von uns gegangen ist. Also morgen einschalten lohnt sich ja immer, aber wie gesagt, erst 3 Stunden die Morningshow und am Abend dann Franz Jäger Berlin und Gesine und dann 20 Uhr das Literarium. Und das verabschiedet sich ja immer so schön mit dem Club der Belugas und Hip Hip und Chin Chin. Und da dachte ich mir, da kann ich den hier mal spielen, aber natürlich auch in einer langen Version, die nicht so gut ist wie die kurze Version, aber komm, was hilft's? Das Ding wird jetzt einfach mal gespielt.

Nun, wer die richtige Version hören möchte, der muss einfach morgen um die Zeit einschalten. Am besten schon um 20 Uhr. Da gibt's ja Franz Jäger Berlin und Gesine. Und dann 20 bis 23 Uhr die Lesung hier von Aquamarin vom Anhalter durch die Galaxis. Also Taschenrechner und Handtuch bereitlegen und sich auf diese Lesung freuen. Und da freue ich mich auch drauf. Und wer Lust und Zeit hat, der komme hier zu uns in den Chat, denn da ist auch gerade die Aqua aufgetaucht. Und ansonsten befinden sich hier noch der Blechtrommler, der Matti, die Nicole, der Tastosteron und Soundy ist gerade gen Nachtruhe entschwunden. Hier ist also noch Platz und Zeit. Kommt hier in unsere schöne Runde hinein und genießt hier noch bis Mitternacht lange REXXL-Versionen. Wie auch zum Beispiel hier den nächsten Titel. Ja, und das ist auch ein trauriger Anlass, warum ich den rausgesucht habe. Denn am Wochenanfang ist ein Sänger hier in Deutschland verstorben von der deutschen, oder besser gesagt von der bayerischen Band Relax. Peter Volkmann ist leider viel zu früh von uns gegangen. Nun ist er eher nicht der Sender, dass er Relax spielen kann. Es sei denn, es kommt von Frankie Goes to Hollywood. Hey, eine Idee, kann ich ja auch noch eine Maxi raussuchen. Aber erstmal hier ein großer Hit von Relax Radio hören. Aber da spielen wir mal das Original. Und das habe ich auch in der Langversion. Und verantwortlich dafür ist kein geringerer als der leider auch schon viel zu früh verstorbene Reinhold Bilger.

Come on, come on. Relax. War das hier von Frankie Goes to Hollywood? Und das war natürlich die Steilvorlage, nachdem hier natürlich der arme Sänger und Schlagzeuger von der Band Relax diese Woche von uns gegangen ist. Und wer auch schon von uns gegangen ist, ist der nächste Künstler, David Bowie. Und der hat auch wunderschöne und viele Maxis gemacht, aber ich habe hier mal was Schönes rausgesucht, nämlich seinen großen Hit Let's Dance mal in einer anderen Version, nämlich versetzt mit Geigen. Und für die zeichnet kein geringer als Nile Rodgers ja verantwortlich. Hier ist die Nile Rodgers String Version von Let's Dance von David Bowie.

Ganz schön spannende Version hier mit den elektrisch verstärkten Violinen, Geigen, Strings, wie man das auch immer nennen mag. Aber da hat man natürlich auf die fetten Saxophone verzichtet, die ja sonst in der herkömmlichen Version dabei sind und die auch in der herkömmlichen Maxi-Version dominieren. Kommt mal bestimmt wieder in einer späteren Sendung. Aber im nächsten Lied kann ich euch versprechen, ist auch ein Saxophon dabei. Denn hier im Chat ist gerade der It's Urgent aufgetaucht. Den habe ich wohl mit dem Nile Watchers hergelockt. Naja, und da spielen wir doch mal Urgent von Foreigner. Und das Ganze mal in der Langversion.

Urgent. Ja, wenn das Lied hier nicht in den Sender passt, dann weiß ich es auch nicht. Und der nächste Titel passt auch ganz gut, denn heute war ja ein gesetzlicher Feiertag am Donnerstag und das heißt, dass der Freitag ein sogenannter Brückentag ist. Das heißt, da werden gerade hier die Beamten in der Politik oder in den Banken und Sparkassenversicherungen, Schulen und Behörden eher nicht da sein und nur der Einzelhandel und die Produktion muss raus. Und ich habe morgen natürlich auch zu arbeiten, aber ich mache das ja gerne. Ich zahle ja gerne hier meine Steuern, wie wir ja alle auch, Augenzwinker. Und zum Brückentag habe ich auch einen Titel da von Kim Wilde, View from a Bridge.

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1: Und das war Kim Wilde mit View from a Bridge. Und wir hatten jetzt gar nicht so einen super langen Titel. Aber das ändert sich genau jetzt. Denn hier haben wir mal einen, der die 10-Minuten-Grenze überschreitet. Und naja, als aufgenommen wurde, das Kind, was da geboren wurde, kommt demnächst auch schon in die Pubertät. Aber ganz so alt ist er damit noch nicht. Aus dem Jahr 2013 hier Daft Punk mit Get Lucky.

Mit Abstand hier der längste Titel des Abends, Daft Punk featuring Pharrell Williams, Get Lucky. Und wer genau zugehört hat, naja gut, so schwer war es nicht, hier an der funky Gitarre selbstverständlich Nile Rodgers, und ich verspreche nicht zu viel, der kommt heute nochmal höchst selbst auch zu Wort. Aber jetzt erstmal, oh, das hat ja gar nicht geploppt, aber das habe ich künstlich hier

Das war hier ein Bier öffnen und eingießen Jingle von meiner Audiobibliothek. Und da, ja, Männertag war der Herrentag, habe ich auch noch einen passenden Titel von Tina Turner, nämlich Typisch Mann oder Typical Male.

Tina Turner hier mit Typical Mail. Blende ich mal aus, weil die Audiodatei verheißt hier nichts Gutes in den nächsten 10 Sekunden. Da habe ich wohl einen Fehler drin. Aber im nächsten Titel, da steckt kein Fehler drin. Und der kommt von den Simple Minds. Und ihr ganz großer Hit war All the Things She Said. Und natürlich gibt es davon auch eine RE-kompatible XXL-Version. Und hier ist sie.

kommen wir jetzt zum passendsten und auch zum längsten Titel des Abends. Wir haben ja immerhin hier Feiertag Christi Himmelfahrt und den bezeichnet man ja auch als Männertag oder als Vatertag oder wie auch immer. Also irgendwie ist das den Herren der Schöpfung gewidmet und da habe ich hier ein Lied, das passt gleich dreifach. Erstens mal nennt sich die Band oder der Typ, der es singt, Macho. Dann heißt das Lied I'm a Man und außerdem ist es hier der längste Titel des Abends. Der geht hier eine ganze Schallplattenseite. Hier ist Macho, I'm a Man.

Da geht der Titel schon und läuft und läuft und läuft und läuft und müssen sie ihn immer noch ausblenden. Ich hätte ihn ja hier mit einem Paukenschlag beendet. Macho war das mit I'm a Man und der lief und lief und lief wie ein Käfer hier aus dem Jahr 1978. Eine ganze LP seit lang, über 17 Minuten habt ihr hier gehört auf Radio Emergency. Und es kommt einem so vor, als ob der jetzt ewig gelaufen ist. Und jetzt kommt nochmal die Band Foreigner. Und wann haben wir die das letzte Mal gehört? Es kommt einem so vor, als ob es gestern war. Ne? Und das leitet hier zum Titel über. Here's Foreigner, That Was Yesterday.

Ein paar Titel habe ich noch und es gibt auch eine Klassik zur Mitternacht, habe ich mir hier gerade rausgewühlt. Und jetzt kommt hier eine Band, die nennt sich Soul Sister und sie finden hier den Weg in unser Herz. Oh.

flotte Rhythmen hier zum Feierabend am Männertag, am Herrentag 2026, der sich langsam aber gewaltig seinem Ende zuneigt. Das waren hier Soul Sister, so eine Supergroup aus den 80ern und The Way to Your Heart, oder wie hier im Chat der Jodie Foster schrieb, das Lieblingslied der Herzchirurgen. Jawohl, so ist es. Und jetzt kommen wir mal nochmal zum Künstler, der hier heute schon mehrfach vertreten war, aber immer nur als Interpret oder als Background oder als Produzent in Erscheinung trat. Hier ist er mal ganz 100% live und in Farbe alleine und das Ganze natürlich in der Extended Version. Hier ist Nile Rodgers. Yum, yum.

Und der Moderator, der reagiert hier dynamisch auf den Chat. Wir sind zwar nicht mehr so viele, unterhalten uns aber gerade hier über uralten Nippeskram, über alte Uhren und Wecker. Und da hat hier eine Chatty gesagt, sie hat irgendwo ein Bilderbuch erstanden von den 10 kleinen Negerlein. Und das hat mich doch hier gleich zur nächsten Band geführt. Hier sind die Jacksons mit Torture.

Die Jacksons und Torture, und damit kommen wir langsam aber sicher hier dem Finale entgegen, denn hier wird nach Mitternacht die DJ übernehmen, und das ist was ganz Besonderes. Wer hier noch wach ist und das nicht weiß, wir haben hier von 0 Uhr bis 1 Uhr die sogenannte Kürbisstunde, und in der spielt die DJ auch mal verrückte Sachen. Zum Beispiel so ein Künstler, den ich mal persönlich kennengelernt habe, der kommt aus Offenbach, kann ja auch nichts für, A. Lou Flynn, und er hat ein Album gemacht, naja, ich habe mein Bestes gegeben, mit absolut schräger und unsinniger Musik, und das hört ihr einfach nur hier auf RE in der Kürbisstunde, also was ganz Besonderes. Und hier geht's aber jetzt unverwandt weiter mit Louis in the News und Heart and Soul.

Huey Lewis and the News und Heart and Soul. Und es rückt hier unerbittlich auf die Kürbisstunde zu. Und deswegen hier habe ich mal ausgeblendet und sage jetzt herzlichen Dank den späten Lauschern da draußen hier bei Radio Emergency. Und danke natürlich ganz herzlich den Chatties, die hier mich wach und munter gehalten haben und wieder interessante Beiträge gebracht haben. Und ich schmeiße mich hier raus mit der Klassik zur Mitternacht, die ja kurz bevorsteht oder gerade im Moment ist die Uhr umgeschlagen. Und da machen wir hier einen kurzen Marsch, der nennt sich Die Liebe zu den drei Orangen. Und das ist hier der Erik Künzel mit seinem Cincinnati Pops Orchester. Und wer Lust, Kraft, Zeit und Muse und Wonne hat, der kann ja hier eine Fackel zünden für Frieden. Denn Frieden ist immer eine richtig gute Idee. Und ansonsten sage ich, macht's gut, bis bald, euer Fischert.

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